0: Ja, viel zu erwähnen. Was ist morgen, wenn er 2 vor der Fähre ist?
1: 2-4.
0: Ja, ich bin ja, du hast Hooker gesehen.
1: Finde ich schön, wie sehr.

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